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Mein ganzes Leben lang war ich noch nie so glücklich wie auf meiner Beerdigung. Mein Gott, war ich froh, als klar war, dass man mich unter zig Anwärtern ausgewählt hatte. Ich hatte mich sicherheitshalber schon vor Monaten für die offene Stelle beworben und ich muss sagen, Glück gehabt. Genau im richtigen Moment gestorben. Schließlich war ich ja durch meine jahrelange Tätigkeit auf der Müllverbrennungsanlage mehr als qualifiziert für diesen Job. Man darf nichts anbrennen lassen in den heutigen Zeiten. Da heißt es Vorsorge treffen. Und mal ehrlich, was nutzt es schon, wenn man seinen Nachlass geregelt hat und man selbst steht vor dem Nichts? Ich bin Heizer in der Hölle. Hier landet jeder auf dem Grill. Da kann er schreien, wie er will. Und regt mich einer auf, leg ich gerne noch ein Schüppchen drauf. Meine Aufgabe ist es, das Feuer in Gang zu halten, rund um die Uhr, weil es eben das ewige Feuer ist, also auch an Sonn- und Feiertagen, denn gestorben wird immer. Ja, und wo kämen wir denn hin, wenn es mal ausgeht, unser Höllenfeuer? Man kann die Leute doch nicht einfach in den Himmel schicken. Wo bleibt denn da die Strafe? Strafe muss sein. Besonders für ein paar Kandidaten, die ich noch von früher kenne. Mein Nachbar oder meine Frau. Leute, die mir seinerzeit das Leben zur Hölle gemacht haben. Damals konnte ich nichts dagegen machen. Für solche Fälle habe ich ein paar Kohlen auf die Seite geschafft. Mit den wärmsten Empfehlungen. Ich bin Heizer in der Hölle.

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Wie soll man sich so eine Hölle vorstellen? Tja, die ist so ähnlich aufgebaut wie eine Waschanlage, wobei die Vorwäsche mit Hochdruckreiniger das Fegefeuer ist und die Waschstraße mit Unterbodenwäsche, Heißwachskonservierung und Gebläse, das ist die Hölle. Vorteil bei der Waschstraße, man kommt meistens wieder raus. Vorteil bei der Hölle, ein todsicherer Job. 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

Merkwürdige Dinge passieren in der Hölle. Es gibt plötzlich Energieeinsparungspläne und Wärmedämmverordnungen. Man plant auf Gas umzustellen und die Anlage vollständig zu automatisieren. Entlassungen seien unumgänglich. Langfristig wird der ganze Standort in Frage gestellt. Und gestern kam dieser Schrieb von ganz oben: Die Hölle wird dicht gemacht. Tja, Herr im Himmel, ihr könnt doch die Hölle nicht dicht machen. Da geht doch die ganze Strafe zum Teufel. Das hätt's im Leben nicht gegeben. Nutzt alles nichts. Gut, ich habe einen Antrag auf Versetzung gestellt. 2 Jahre Berufsförderungswerk. Umschulung auf Schutzengel im Außendienst. Erste Flugversuche habe ich schon hinter mir. Leider böse abgestürzt.

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Punkt 20:15 ging die Butangasflasche hoch. Seine Mutter war wahrscheinlich aber vorher schon tot. Er lag da gerade im Nachbarwagen zwischen Elfis dicken Knien. Bis zum Autokino heißt's, konnte man die Stichflamme zustechen sehen.

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Bernie Strauß, so kam er raus. Seine Kinderjahre weit draußen vor den Toren der Stadt. Auf dem Campingplatz, er nennt das heute aber lieber Trailerpark. Wo man sich lächelnd zur Komfortklasse richtig stellt. Sich die kaputten Gurken aber mit Schlägen vom Leibe hält. Erster Kontakt mit 12 und Elfi, dann der schrumpelige Bademeister, sagt hinterm Imbiss. 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

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Da war er dann wieder, Bernie Strauss. Definitely in the house. 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

Danach macht er ruhig und bleibt auch weitgehend gechillt. 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

Und dies ist seine erste gedruckte Arbeit. Sie erschien im Ulk, einem illustrierten Wochenblatt für Humor und Satire in Berlin, am 22. November 1907. Märchen. Es war einmal ein Kaiser, der über ein unermesslich großes, reiches und schönes Land herrschte. Und er besaß, wie jeder andere Kaiser, auch eine Schatzkammer, in der inmitten all der glänzenden und glitzernden Juwelen auch eine Flöte lag. Das war aber ein ganz merkwürdiges Instrument. Wenn man nämlich durch eins der vier Löcher in die Flöte hineinsah, oh, was gab es da alles zu sehen? Da war eine Landschaft darin, klein, aber voll Leben. Eine Thomasche Landschaft mit Böcklinschen Wolken und Leistikowschen Seen. Räsni, Tschecksche Dämchen rümpften die Nasen über zillische Gestalten und eine Bauerndirne Müniers trug einen Arm voll Blumen Orlex. Kurz, die ganze moderne Richtung war in der Flöte. Und was machte der Kaiser damit? Er pfiff drauf.

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es gibt Johannesburg und Dubai, Kairo und Shanghai, und es gibt 28.000 deutsche Klein- und Mittelstädte, Städte, die ein Kfz-Kennzeichen mit zwei Buchstaben oder drei Buchstaben haben. Das sind Städte, wo man denkt, muss nicht sein, ein Rathaus.

0: alle suchen händeringend nach einem Grund für ihre Existenz. So, ich habe ja schon viel Elend gesehen auf meinen Touren durch dieses Land. Das möchte ich euch nicht vorenthalten. Wir machen jetzt einen Call and Response, das ist auch sehr afrikanisch. Ich singe jetzt in dieser Arena, in den Audimax, die Namen dieser ganzen kleinen und Mittelstädte. Und auch wenn ihr das nicht ganz genau verstanden habt, nach eurem Gutdünken, schreit einfach die Namen zurück, damit diese Städte die letzte Ehre hier bekommen, bevor sie vielleicht für immer verschwinden. So, wir fangen mal an. 1, 2, 3, 4, Grimma!
1: Grimma!
0: Ja, so, ne?
1: Grimma.
0: Was ist schlimmer? Jetzt kommt Lohne!
1: Lohne!
0: Geht auch ohne! Salzwedel!
1: Salzwedel!
0: Außen Hui, innen Reichsbürger und jetzt kommt Bad Dürheim!
1: Bad Dürheim!
0: Warum? Warum? Jetzt kommt Ochsenhausen! Da haben wir noch nicht einmal ein Foto von gefunden. Jetzt kommt Baunatal.
1: Baunatal.

jedes ästhetische Verbrechen auf den Zweiten Weltkrieg schieben. So. Es ist ja so, man kann sich in dem Elend... man kann sich in so einem Elend auch sehr schön machen, sagen wir es mal so. Das funktioniert. Leider war es aber so, vor etwa 25 Jahren ritten in diese Städte junge Menschen mit schicken Vielmannbrillen ein und haben den Bewohnern gesagt, ihr habt zwei Möglichkeiten. Entweder ihr wählt diesen schleichenden Untergang oder ihr hört auf uns. Stadtmarketing, Stadtmarketing. Simsalabim, jetzt kommt das Stadtmarketing.

0: So, hoch die Tassen. Jetzt wurde gut gearbeitet in der letzten Zeit. Fast alle dieser Städte haben einen Slogan erhalten. Wir schauten jetzt wieder mal die Städte und mal schauen, was draus geworden ist, ob Hoffnung keimt in diesen Siedeln. Es geht los. 1, 2, 3, 4. Grimma!
1: Grimma!
0: Alles ist möglich! Lohne!
1: Lohne!
0: Lohne lohnt sich! Salzwedel!
1: Salzwedel!
0: Die Baumkuchenstadt!
1: Bad Dürrheim!
0: Wo täglich neue Kräfte wachsen! Jetzt kommt Ochsenhausen!
1: Ochsenhausen!
0: Da ist Zug drin! Baunatal! Baunatal bewegt! Bannewitz! Immer mehr bewegen! Ich habe ja die Vermutung, es handelt sich nur um eine einzige Werbeagentur. Kann das eigentlich sein? Ich glaube, es sind eigentlich nur zwei zynische Brüder, die seit Jahren durch diese Städte reiten, irgendeinen Slogan abwerfen und dann Millionen von Euros kassieren. Wenn man sich das mal anschaut, hier, Hoyerswerda, wir lieben Ideen, ne? 500.000 Euro und weitergeritten, hier zum Beispiel dahin, nach Wolfsburg, beeindruckend jung. Heil Hitler, natürlich. Konstanz, die Stadt am H2O, da fällt mir auch nichts mehr ein, ne? So. Jetzt kommt Minga, München mag dich, da habt ihr echt Glück gehabt. Das ist ein sehr schöner Slogan. Glück im Gegensatz zu Karlsruhe. Viel vor, viel dahinter. Also nichts drin.

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0: Danke sehr.
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0: Maria! Runter! Oder bist du etwa nicht alleine? Aha! Fräulein! 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Maria!
1: Oder wohnt hier gar nicht Maria?
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0: 1943, kurz vor dem Ende der Nazi-Diktatur, wurden die Geschwister Sophie und Hans Scholl und vier weitere Mitglieder der Widerstandsbewegung, die Weiße Rose, in München hingerichtet.
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Das Ganze gibt's natürlich auch blended oder light, Decaf, na bitte was, entkoffeiniert. Und die Milch dazu gibt es auch fettreduziert. Low Fat, No Fat, laktosefrei oder Soja, vielleicht ein bisschen Sirup mit dabei. Vanille, Karamell, Macadamia, Schoko, Haselnuss, ich nehme, wir haben sonst auch noch den Coffee of the Week. Ach so, oder French Press? For here oder to go? Jetzt müssen Sie sich nur noch für die Größe entscheiden. Tall, Grande oder Fenty? Was darf es sein? Das sind Probleme, die ich früher noch nicht hatte. Früher sagte man noch Milch, Kaffee und nicht Latte. Ich sag zur Kellnerin, ich nehme, glaube ich, lieber einen Tee. Gern schwarzen oder grünen, Minze, Kamille, Chai-Tee, Latte, Rooibos, Vanille, Himbeer, Hibiskus, Johannisbeer. Ich sag, hören Sie auf, ich kann nicht mehr. Junge Frau, ich weiß es auch nicht so genau, sagt sie, wir hätten sonst auch noch Kakao.

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Jetzt warn doch nicht. Ich weiß nicht, was ich morgens will mit dir. Schau, wie du ausschaust erst. Die ganze Schminke rinnt dir schon übers Gesicht. Was? Ein Papiertaschentuch? Nein, tut mir leid, ich hab kein Papiertaschentuch. Aber ein Klopapier kann ich da holen. Im Notfall kann man sich da auch reinschneiden. Bitte, Mann, es war ja nur Vorschlagen. Wo die Brigitte nur bleibt. Seit einer Stunde sollte sie schon da sein und der Trampel kommt nicht daher. Glaub mir, die kann besser reden mit dir als ich. So von Frau zu Frau, ne? Stört dich die Musik? Soll das Radio auch dran? Gut. Geh, sei lieb. Schenkst mir Zigaretten? Danke dir schön. Pass einmal auf. Jetzt werde ich dir was sagen. Ganz ehrlich, ganz brutal. Also für mich ist der, ich meine, ich kenne ihn mal nicht, aber für mich ist der Kerl ein Schwein. Jawohl, ein Schwein. Nicht deswegen, weil er dich sitzen lassen hat. Nein, das kommt vor. Das habe ich auch schon gemacht mit vielen Weibern. Frag die Brigitte. Nein, nicht deswegen. Sondern weil er überhaupt angefangen hat mit dir. Verstehst du mich? Was? Geliebt habt ihr euch? Das hören wir doch nichts erst. Weißt denn du überhaupt, was wahre Liebe ist? Weißt du das wirklich? Ja, vielleicht hast du recht. Vielleicht habe ich wirklich, wie hast du gesagt, zu wenig Einfühlungsvermögen. Ich sag ja, die Brigitte müsste da sein. Die hat sicher mehr Einfühlungsvermögen. Ich verstehe dich nicht. Ich verstehe dich wirklich nicht. Du bist jung, du schaust gut aus, die Brigitte sagt es oft. Warum lachst du? Na, wenigstens lachst du wieder. Pass auf, da muss ich dir gleich einen Witz erzählen. Also, hör zu. Da fangen zwei schwule Missionare im Urwald den Tarzan und... Den kennst du schon? Der ist blöd? Also, ich hab sehr gelacht. Hat er dein Haber einen besseren Witz erzählt? Jetzt warn doch nicht schon wieder, gerade hast du noch gelacht. Warn er lachen. Erst du bist ja richtig hysterisch, bist ja du. Wo bleibt denn der Trampel? Na, die kann was erleben, wenn's heimkommt, wirklich. Wie? Du willst gehen? Ja, aber warum denn auf einmal? Ich hab gedacht, du willst ein bisschen reden, willst dir ein bisschen aussprechen. Na ja, wisst. Geh, sei lieb, bevor du gehst, lasst mir nur Zigaretten da. Ach, das ganze Backel, das war aber nicht notwendig gewesen. Danke dir schön. Ja, ist eh klar, ich lass schon grüßen, klar. Ja, und du, gell, wenn du was brauchst, rufst du an. Du siehst, ich bin immer für dich da, gell? Alles dann. Servus, Herbert. Und hör auf zum Warnen.

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Hanau. Ich hoffe, meine Texte können euch ein bisschen was geben, können euch bewegen und zum Denken und zum Kämpfen anregen. Ich hoffe, zieht ihr raus hier und da ein bisschen Kraft, weil viel mehr hat auch das beste Konzert noch nicht gebracht. Aber los jetzt, Leute, noch nicht so spät. Noch Zeit für eine Stunde verbale Radikalität. Radikale Adjektive.

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1: Reinhard May ist ja eh der Beste. Die Texte, die sind so brillant, poetisch, aber auch gleichzeitig so klug und witzig. Aber immer auch persönlich und authentisch. Und dann die Melodien erst.

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nächste Lied heißt Hey Staat, Hey Staat, Hey Staat. Wobei mit dem Staat wirklich zum Teil den Staat meinen. Der Staat weiß ja immer, das sind wir alle da hierin sind der Staat. Ich habe allerdings die Erfahrung im Laufe meines Lebens gemacht, dass ich bloß alle paar Jahre mal braucht, weil wenn wieder mal so eine Wahl abläuft, dann liegen wir das Blaue vom Himmel auf einer der Plakate und wenn die Wahl vorbei ist, dann sagst du, jetzt spät schon der Trottel ausgeschmiert, gell? Hast du uns alles geglaubt oder was? Jetzt haben wir 4 Jahre Zeit, dass wir uns eine Kohle ins Trockene holen und das machen wir. Zum Teil meine ich mit dem Hey Staat so ganz ehrbare Familien bei uns im deutschen Staat, wie zum Beispiel die Familie Windbichler aus Leit im Winkel, das sind Bergbauern. Habe ich mal kurzzeitig kennengelernt, wie ich mit der Monika zusammen war, mit der Monika Windbichler. Und wie er mich das erste Mal mit heimgebracht hat, hat die Mutter gleich die Hände über den Kopf zusammengeschlagen und gesagt, um Gottes Willen, Dirndl, was bringst du uns da für mit? Der schaut ja aus wie ein Kasperl. Der ist ja mit 16 Jahren stehen, der ist ja noch nicht einmal Campit. Ich habe dann erklärt, dass meine Camping kommt, weil Mütter das weh, meine Hosen so verfolzt. Der Vater hat gleich runtergeschaut, ey, der Hornbock, der kommt nicht ins Haus. Da habe ich auch ein bisschen lachen müssen, weil er eine gute Meinung von der Tochter hat. Zum Teil meine ich so leid wie mein Vater. Bei meinem Vater denke ich immer ganz besonders. An meinen Vater denke ich immer ganz besonders bei dem Lied. Mein Vater hat 48 Jahre gearbeitet. 48 Jahre hat er gearbeitet, gell? 48 Jahre, das kann man sich überhaupt nicht vorstellen. Das ist der Hammer. 48 Jahre hat er für den Staat die Scheißarbeit gemacht am Bau. Und jetzt kriegt er 1600 Mark Renten und jetzt sagt ihm irgendein so ein Versicherungstrottel, mein Herr Söllner, wenn sie bloß 1600 Mark Renten kriegen, dann können sie sich halt ein Auto nicht mehr leisten. Für das hat er 48 Jahre gearbeitet. Da haben wir, oder? 48 Jahre, da verreckst du ja. 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

Der Therapeut hat zum Robert seiner Frau gesagt, dass sie im früheren Leben einmal eine Prinzessin gewesen ist. Da war es begeistert. Das hat ihr gefallen. Er hat ihr aber auch erzählt, dass sie als Prinzessin hingerichtet worden ist. 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

trinke jetzt selber ein bisschen mehr, weil ich jetzt schon über 30 bin. 31 bin ich jetzt. Und da habe ich gehört, die Haut ab 30 braucht mehr Flüssigkeit. Ja, Feuchtigkeit hat es quasi stehen. Aber bestell mal ein Maß Feuchtigkeit. Jetzt spiele ich ein ernstes Lied. So was muss auch möglich sein. Und zwar ein schweinisches Kinderlied. Das Lied will allerdings als Protestlied verstanden werden. Und zwar als Protestlied gegen schweinische Kinderlieder. So blöd das klingt, gell? Weil dann kann man sagen, lass halt einfach weg, wenn es dir nicht gefallen. Ne? Aber ich finde, wenn man protestieren will, ist nichts besser geeignet, als dass man einfach so ein schweinisches Kinderlied einmal vorsingt und dann die Wellen der Entrüstung hochschlagen lässt. Ich sage es auch in aller Öffentlichkeit, wo ich dieses schweinische Lied her habe. Das steht in einem Kinderliederbuch. Und das Liederbuch heißt Sing mit. Volksschule 1. bis 4. Klasse. Für die ganz Kleinen schon. Solche nicht Schweinerei. Später sind sie dann ein Opfer der Schundliteratur. Man kann vielleicht noch hoffen, dass die kleinen Kinder da noch nicht so durchblicken mit den Schweinereien da. Ich habe es auch am Anfang nicht gemerkt. Gell? Ich habe das Buch so angeschaut. Ja, da denkt man sich zuerst einmal, das sind ganz nette Lieder so. Gell? Und dann, wenn man es dann das zweite und dritte Mal liest, sagt man, Mensch, ist das schweinisch. So zwischen die Zeilen irgendwie drin, gell? Da ist zum Beispiel ein Lied drin, das ist ein ganz was Schweinisches. Möchte es am liebsten gar nicht in den Mund hineinnehmen. So sadomasochistisch. So, auf jeden Fall ganz was Schweinisches. Das Lied heißt Heitschi Kum Peitschi. Und das singe ich natürlich jetzt nicht, das ist mir zu schweinisch. Ja. Aber das Lied, das ich jetzt singe, und zwar wirklich wortwörtlich, wie es im Kinderliederbuch drinsteht. Also da muss ich drauf bestehen. Ich habe dem Lied nichts hinzugefügt und ich habe nichts hinweggelassen. Steht wortwörtlich so drin. Und da steht dann auch noch drunter Worte aus des Knaben Wunderhorn. Das ist schon so eine Schweinerei. Und lasst euch bitte nicht verwirren. Das Lied hat einen ganz einen harmlosen Titel. Das Lied heißt ganz harmlos Der Pipa-Putzemann. So ganz schön schweinisch. Ich hoffe, dass es sich erübrigt, dass ich mich von diesem Lied distanziere. Der Pipa-Putzemann, F-Dur, schweinisch. 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

Johannesburg und Dubai, Kairo und Shanghai, und es gibt 28.000 deutsche Klein- und Mittelstädte, Städte, die ein Kfz-Kennzeichen mit zwei Buchstaben oder drei Buchstaben haben. Das sind Städte, wo man denkt, muss nicht sein, ein Rathaus, ein

händeringend nach einem Grund für ihre Existenz. So, ich habe ja schon viel Elend gesehen auf meinen Touren durch dieses Land. Das möchte ich euch nicht vorenthalten. Wir machen jetzt einen Call and Response, das ist auch sehr afrikanisch. Ich singe jetzt in dieser Arena, in den Audimax, die Namen dieser ganzen kleinen und Mittelstädte. Und auch wenn ihr das nicht ganz genau verstanden habt, nach eurem Gutdünken, schreit einfach die Namen zurück, damit diese Städte die letzte Ehre hier bekommen, bevor sie vielleicht für immer verschwinden. So, wir fangen mal an. 1, 2, 3, 4, Grimma! Ja, so, ne? Was ist schlimmer? Jetzt kommt Lohne! Geht auch ohne Salzwedel. Außen Hui, innen Reichsbürger. Und jetzt kommt Bad Dürheim. Warum? Warum? Jetzt kommt Ochsenhausen. Da haben wir noch nicht einmal ein Foto von gefunden. Jetzt kommt Baunatal. Wo liegt das im Baunatal? Bannewitz. Mach's weg, mach's weg. Jetzt kommt Ludwigshafen. Ja, man kann nicht jedes ästhetische Verbrechen auf den Zweiten Weltkrieg schieben. So. Es ist ja so, man kann sich in dem Elend... man kann sich in so einem Elend auch sehr schön machen, sagen wir es mal so. Das funktioniert. Leider war es aber so, vor etwa 25 Jahren ritten in diese Städte junge Menschen mit schicken Vielmannbrillen ein und haben den Bewohnern gesagt, ihr habt zwei Möglichkeiten. Entweder ihr wählt diesen schleichenden Untergang oder ihr hört auf uns. Stadt

Hoch die Tassen. Jetzt wurde gut gearbeitet in der letzten Zeit. Fast alle dieser Städte haben einen Slogan erhalten. Wir schauten jetzt wieder mal die Städte und mal schauen, was draus geworden ist, ob Hoffnung keimt in diesen Siedeln. Es geht los. 1, 2, 3, 4. Grimma! Alles ist möglich! Lohne! Lohne lohnt sich! Salzwedel! Die Baumkuchenstadt! Bad Dürheim! Wo täglich neue Kräfte wachsen. Jetzt kommt Ochsenhausen. Da ist Zug drin. Baunatal. Baunatal bewegt. Bannewitz. Immer mehr bewegen. Ich habe ja die Vermutung, es handelt sich nur um eine einzige Werbeagentur. Kann das eigentlich sein? Ich glaube, es sind eigentlich nur zwei zynische Brüder, die seit Jahren durch diese Städte reiten, irgendeinen Slogan abwerfen und dann Millionen von Euros kassieren. Wenn man sich das mal anschaut, hier, Hoyerswerda, wir lieben Ideen, ne? 500.000 Euro und weitergeritten, hier zum Beispiel dahin, nach Wolfsburg, beeindruckend jung. Heil Hitler, natürlich. Konstanz, die Stadt am H2O, da fällt mir auch nichts mehr ein, ne? So. Jetzt kommt Minga, München mag dich, da habt ihr echt Glück gehabt. Das ist ein sehr schöner Slogan. Glück im Gegensatz zu Karlsruhe. Viel vor, viel dahinter. Also nichts drin.

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Insbesondere nicht, wenn man den größten Teil seines Lebens im offenen Widerspruch zum Zeitgeist lebt. Dann ist es schwer loszulassen und dann ist es schwer zu vertrauen. Und ohne dass ich euch zu viel von unserem Familiengeheimnis preisgebe, will ich doch eine kleine Geschichte erzählen, die sehr typisch für meinen Vater war. Anfang November dieses Jahres, als klar war, dass er sterben würde, hat meine Mutter uns Kinder nach Quickborn gerufen, denn wir wollten abwechselnd an seinem Bett Wache halten. Wir hatten eines dieser Elektrobetten organisiert, die auf Knopfdruck in alle Richtungen gehen. Und da lag er drin mit seinen Schals und seinen Mützen und hat schon sehr wenig gesprochen. Und in einer der Nächte, als ich Dienst hatte, als ich an seinem Bett saß, eine dunkle und kalte Novembernacht, da sagt er plötzlich in die Stille: Schluss mit der Scharade, wir hauen ab. Und ich habe gesagt: Papa, wir können nicht abhauen, du liegst im Sterben. Aber wir sind hier alle bei dir, Mama, Nele, Kai und ich. Da guckt er mich an und drückt auf den Knopf und geht das Bett hoch und er guckt mir in die Augen und sagt: Sterben? Wer fällt dir dazu nicht ein? Ein paar Tage später ist er eingeschlafen und wir haben aus seinen vielen Liedern die Zeilen gesucht, die für unsere Trauerkarte uns am besten erschienen. Und Kai hat sie dann gefunden und so steht nun auf den Karten, die wir überall in die Welt an unsere Freunde geschickt haben, über einem Bild von ihm, das ihn vor seinen Rattenstellen zeigt: Ja, Kumpanen, Kumpaninen, so wird sein mit Stumpf und Stiel, niemals etwas anderem dienen als der Lust und unserem Ziel. 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

0: Ich habe irgendwie so einen ekelhaft langen Fingernagel, der muss man.
1: Ekelhaft langen Fingernagel? Rüdi, den habe ich dir doch gefasst. Sehr schön, ich weiß.

0: Dankeschön.
1: Danke, danke. Das ist ein bisschen im Haus, ja. Gibt es noch mal auf den Kopf?